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2: 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Da sind wir Deutschen permanent. 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

Ihr seid so eine Täuschung, ey. Karl Liebknecht hätte sie ihm gerade umgedreht wegen euch, ja? Weil ihr gar nichts könnt, ihr Penner, ey. Was seid ihr für eine kommunistische Revolution, ihr Wichser?

Premier Penner.

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Frag dich selbst, bist du glücklich mit deinem Leben? Ist das, was du machst, wirklich das, was du machen möchtest? Sparst du Zeit und wofür sparst du sie? Wenn es einen Film über dein Leben geben würde, würdest du ihn dir anschauen? Würde er dich faszinieren? 6 Euro für eine Stunde auf der Arbeit. Was würdest du zahlen für eine Stunde an einem sonnigen Tag im Park? 3 Kaffee auf der Raste kosten so viel wie eine Stunde deines Lebens. Würdest du in deinem Leben etwas anders machen, wenn du wüsstest, dass du nächstes Jahr stirbst? Was sagt dir, dass du denn überhaupt noch lebst? Jeder Moment Leben, der uns aus der Gegenwart geklaut wird, ist einer, der verloren sein wird für immer. Und hast du Ideen? Oder haben Ideen dich? Fühlst du dich manchmal auch auf eine bestimmte Art und Weise einsam? Eine Art und Weise, die Worte nicht beschreiben können? Fühlst du dich manchmal auch auf eine bestimmte Art und Weise unruhig? Eine Art und Weise, die dich fast zerfrisst?

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1: Kontrolliert trinken, das habe ich noch nie kennen.
2: Das ist schwer, sagen Sie?
1: Sehr schwer. Das kann nicht einmal 1% von der ganzen Weltbevölkerung.

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Leider gibt es für heute noch keinen Beitrag vom Schlaglicht. Falls ihr Ideen oder Anregungen habt, meldet euch gern unter schlaglicht@radio-fratz.de.

0: Woher nehmen wir uns überhaupt das Recht, so über Lebewesen zu verfügen, die fühlen und denken können?
1: Die menschengemachte, wirtschaftlich globalisierte kapitalistische Weltordnung ist der Grund für dieses tägliche Massaker. 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

0: finde daran, sind zwei Sachen. Erstens sozusagen die unausgesprochene Verbindung mit der deutsch-jüdischen Geschichte, mit dem Holocaust. Als würden wir irgendwas besser machen, wenn wir denen da jetzt helfen, Atomwaffen abzuschießen. Das finde ich richtig schlimm. Oder?
1: Ich dachte, sie hätten da was, aber da kommt offensichtlich immer nur dasselbe.

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1: Tja, manchmal sind Lügen einfach spannender als die Wahrheit.
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irgendwie eine scheiß Rente kriegst oder so, kann dir auch keiner versprechen. Ach, und wenn du mal 5 Minuten zu spät kommst, musst du dich auch noch rechtfertigen, Alter. Ach, ich hab da keinen Bock mehr drauf.

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0: nicht sagen, der Ching ist. Das Floß, das segelt echt gut. Aber leider in die verkehrte Richtung.
1: Leggi.

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0: Einer der Mitarbeiter führt uns herum und erklärt uns, dass die Finca vor einigen Monaten von kanadischen Tech-Unternehmern gekauft wurde.
1: Die Produktion auf der Finca läuft gut. Das Ökosystem wurde erhalten, die Besitzer setzen auf ökologische Methoden. Das Grundstück ist beeindruckend, voll von alten Bäumen. Der Mitarbeiter, der das Management übernimmt, während die Unternehmen in Kanada weiter ihren sonstigen Beschäftigungen nachgehen, erzählt, dass die Arbeitsbedingungen gut sind. Es scheint idyllisch.
0: Doch die guten Bedingungen auf der Finca scheinen eine Ausnahme zu sein, wie der Mitarbeiter uns selbst erklärt. Und sie täuschen zudem über dahinterliegende Probleme hinweg. Die Kaffeeanbaugebiete El Salvadors werden in den vergangenen Jahren unter einer politisch-wirtschaftlichen Elite, zu der die Familie des Präsidenten Bukele gehört, einer recycelten Oligarchie und ausländischen Kryptoinvestoren neu aufgeteilt.
1: Die Arbeiterklasse verliert unter dem Druck des Ausnahmezustands ihre letzte Bastion der Agrarreform. Denn der zwingt sie dazu, um jeden Preis zu verkaufen. So werden Grund und Boden immer weniger für die landwirtschaftliche Produktion genutzt. Stattdessen werden Grundstücke zu Finanzanlagegütern und Spekulationsobjekten. Die Immobilienmegaprojekte für Luxuswohnanlagen und Tourismusinfrastruktur, Teil des Entwicklungsmodells der Regierung Bukele, vermehren sich.
0: Und dafür macht die Regierung viel Werbung.
2: We're here to showcase El Salvador's business environment and investment opportunities.
3: El Salvador offers great potential for investors looking to nearshore their operations and to jump into industries that are on the rise.
0: Über Regierungsagenturseiten wie Invest in El Salvador wird der Kauf von Grundstücken, Fincas oder Wohnungen am Strand als Investition in das Land internationalen InvestorInnen nahegelegt.
4: In El Salvador hubo un proceso de apertura, le llaman, de inversionistas.
5: In El Salvador gab es eine Öffnung gegenüber Investoren, damit diese Kaffeefarmen übernehmen. Die Regierung hat einen Diskurs eingekauft, der zu verstehen gibt, dass das Land zum Verkauf stehe. Das hängt auch mit dem Autoritarismus zusammen. Viele Institutionen, die früher soziale und ökologische Aspekte überprüften, sind nun weggefallen.
1: Erklärt die Kaffeeforscherin Cecibel Romero, die bis 2022 selbst Kaffeeproduzentin in El Salvador war. 12 Jahre lang betrieb sie mit ihrem Mann und einigen MitarbeiterInnen eine kleine Finca. Kaffee ist ihre Leidenschaft. Ihr tägliches Morgenritual würde sie nicht missen wollen. Mittlerweile blickt sie aus dem Exil nostalgisch auf ihre Zeit als Produzentin zurück und betrachtet die Entwicklungen im Land mit großer Sorge.
5: In den letzten 8 Jahren hat El Salvador einen Boom in der Bau- und Tourismusbranche erlebt. Weder Umweltaspekte noch die Bedürfnisse der Bevölkerung werden dabei berücksichtigt und viele der Gebiete, in denen derzeit gebaut wird, waren zuvor landwirtschaftlich genutzt, insbesondere für den Kaffeeanbau.
0: Auch Romero selbst musste ihre Finca nach über einem Jahrzehnt verkaufen. Mit ihrem Mann hatte sie ein ökologisches Projekt aufgebaut, über das sie auch viel in Austausch mit den umliegenden KaffeeproduzentInnen kam, neue Anbau- und Verarbeitungsmethoden lernte und lehrte. Zu einem Zeitpunkt, als die Finca ökonomisch zu sehr zur Last wurde, kam ein US-amerikanischer Investor mit Kaufinteresse in die Region. Sie dachten, er würde dort weiter Kaffee anbauen. Doch es kam anders.
5: Wir haben es genossen, aber irgendwann kam der Moment, an dem wir nicht mehr weitermachen konnten. Und genau dann tauchte jemand auf, der sagte, ich möchte das Grundstück kaufen. Und wir dachten, na gut, dann ist es wohl soweit und haben den Verkauf abgeschlossen. Doch dieser Typ fing an, alle Höfe aufzukaufen. Die ganze Gegend besteht jetzt aus Ferienhäusern. Alle Leute, die auf diesen Höfen gearbeitet haben, haben keine Arbeit mehr.
1: Ein weiteres Beispiel ist die ehemalige Finca Santa Elena in der Balsamo Cordillera. Seit der Agrarreform von 1980 war die Finca eine Genossenschaft. Der Stadt enteignete damals die Familie Girola, eine der mächtigsten Kaffeefamilien des 20. Jahrhunderts, und übergab den Betrieb den ArbeiterInnen. Heute befindet sich auf dem Grundstück ein Luxusimmobilienprojekt.
6: Aquí han habido personas que han sido desalojadas, gente que vivió.
7: Erst vor einigen Monaten wurden Menschen vertrieben, Menschen, die schon auf diesen Landgütern lebten, als diese noch im Besitz der Großgrundbesitzer waren und ihr ganzes Leben lang auf diesen Landgütern wie Santa Elena angebaut und gearbeitet haben.
1: Erzählt Julio Gutierrez, der Anthropologe an der Berkeley Universität in Kalifornien forscht zu Umweltkonflikten, die von Immobilienunternehmen in Kaffeeregionen ausgelöst werden. Gutierrez nennt sich selbst einen komischen Salvadorianer, weil er, anders als die meisten seiner MitbürgerInnen, keinen Kaffee trinkt. Doch trotzdem hat er eine liebevolle Beziehung zu den Landschaften, die durch Kaffeeanbau im Land entstanden sind, auch wenn diese immer umkämpft waren.
0: Er erklärt, dass die Agrarreform in den 80er Jahren eigentlich dafür sorgte, dass das Land der Finca Santa Elena so wie vor der Kolonisierung gemeinschaftlicher Besitz war, wodurch es nicht von Einzelnen verkauft werden konnte. Außerdem war es zum Naturschutzgebiet erklärt worden. Doch die neoliberale Regierung unter Alfredo Cristiani Anfang der 90er ermöglichte die Aufteilung des kollektiven Genossenschaftslandes zum Verkauf an die einzelnen Mitglieder erneut. Und die Ministerin für Wohnungswesen von Bukeles Regierung, Michelle Sol, schaffte den Schutzstatus für das Gebiet ab, wodurch dieses für ImmobilieninvestorInnen interessant wurde.
1: So konnte die Kooperative Stück für Stück aufgekauft und für den Bau von Luxusimmobilien umfunktioniert werden. Das Grundstück wird derzeit von einer Geschäftspartnerin, der Schwiegermutter von Nayib Bukele, bebaut. Das Unternehmen, das das Grundstück in Santa Elena gekauft hat, unterhält direkte Verbindungen zu Michel Sol und Ernesto Castro, dem Präsidenten der Legislative, Bukeles rechte Hand. Auch die ehemaligen BesitzerInnen aus der Zeit vor der Reform hatten ihre Hände beim Aufkauf der Grundstücke im Spiel.
0: Der Ausnahmezustand ist seit 4 Jahren die neue Norm in El Salvador unter dem im Jahr 2024 unrechtmäßig im Amt bestätigten Präsidenten Nayib Bukele. Meist wird vor allem diskutiert, ob der Ausnahmezustand ein legitimes Mittel gegen die zuvor omnipräsente Bandengewalt im Land ist oder nicht. Doch es handelt sich hierbei nicht nur um ein ideologisches und politisches Instrument gegen die Banden, sondern auch ein Mittel mit wirtschaftlichen Zielen für Bukeles Regierung.
7: Was den Immobilienbereich angeht, da schüchtert das Regime ein. Die Menschen überlegen es sich zweimal, bevor sie protestieren oder öffentlich gegen einen Fall vorgehen. Oft sind sie gezwungen, das anzunehmen, was die Regierung ihnen als Entschädigung anbietet. Aber fast immer ist diese Entschädigung unzureichend.
0: Cecibel Romero ergänzt.
4: En este momento que no existe Estado de Derecho y que todas las los marcos legales
5: In dieser Zeit, in der es keine Rechtsstaatlichkeit gibt und alle rechtlichen Rahmenbedingungen entweder gar nicht oder willkürlich angewendet werden, kehren wir an die Anfänge der Anhäufung von Grund und Boden zurück. Die Agrarreformgesetze wurden gelockert, um diese Käufe zu begünstigen.
0: Bukele, dessen Familie selbst nicht Teil der Oligarchie war, sondern zu einer neuen Elite gehört, sucht seit Beginn seiner Regierung die Nähe internationaler InvestorInnen, vor allem der Tech-Welt. Ihnen hat er die Türen ins Land geöffnet. Und sie investieren in Scharen. Eine neue koloniale Dynamik mit den Bitcoin-Fans im Zentrum bildet sich heraus.
5: Sie sind fast wie neue Kolonisatoren. Die ganze Bitcoin-Welt gleicht einer Sekte. Sie denken, Herr Bukele ist ganz auf unserer Wellenlänge und ermöglicht es uns, steuerfrei einzukaufen und die Voraussetzungen zu schaffen, um diese Religion zu leben. Jedes Wochenende finden Aktivitäten des Bitcoin-Clubs statt. Dort finden Sie also eine Insel, auf der die Menschen ihre eigene Sprache sprechen. Und diese Sprache ist übrigens nicht Spanisch, sondern Englisch.
1: Viele der Ländereien gehörten auch früher schon einmal Großgrundbesitzern. Der Kaffee hat schon immer eine koloniale Geschichte in Mittelamerika. Vor allem europäische SiedlerInnen rissen sich im 19. Jahrhundert riesige Landflächen unter den Nagel, beuteten die Landbevölkerung auf den Kaffeeplantagen aus und wurden reich. Der Kaffee wurde zum grünen Gold von El Salvador.
7: Der gesamte Prozess ist Teil einer umfassenderen Geschichte von Landkonflikten in El Salvador. In den 1880er Jahren verabschiedete die Legislative zwei Gesetze, die die Aufhebung indigener Gemeinschaftsflächen betrafen. Mit dem Inkrafttreten dieser Gesetze wurden diese Formen des kollektiven Landbesitzes in Privateigentum umgewandelt und es begann ein Prozess der Kommerzialisierung des Landes. Entre grupos que tienen
0: mayor capital. Dieser kolonialen Enteignung wollte die Agrarreform der 80er etwas entgegensetzen. Ein System der Kooperativen wurde eingeführt. Doch dieses wurde seit den 90ern neoliberalisiert. Unter Bukele werden nun die Überbleibsel der Reform komplett rückgängig gemacht. Das Land wird von NeokolonisatorInnen neu besetzt, wie Romero beklagt. Es ist die letzte Phase eines schrittweisen Enteignungsprozesses.
5: Hier geht es um mehr als um Gentrifizierungsprozesse. Wir sprechen hier über das Thema Grund und Boden in einem Land, in dem ein Großteil der Bevölkerung Land benötigt, um durch den Anbau ihrer eigenen Lebensmittel zu überleben. Oder auch für die Beschäftigung im ländlichen Raum, die nicht mehr gesichert ist. Wenn sich die Arbeitsbedingungen verschlechtern oder man nicht mehr auf den Kaffeeplantagen arbeiten kann. Es findet ein sozialer Zerfall statt, der nicht messbar ist.
0: Ein politischer Kreis, der Zugang zu den Hebeln der Staatsmacht hat, um Flächennutzungspläne zu ändern, Genehmigungen zu erteilen und Genossenschaften zu vertreiben. Eine Oligarchie, die nun wieder das kaufen kann, was sie sich zuvor bereits unrechtmäßig angeeignet hatte. Und ausländisches Kapital, das unter dem Deckmantel der Freiheit hereinströmt. Sie alle teilen das Land unter sich auf. Was sie dabei nicht bezahlen, sind die sozialen und ökologischen Kosten. Diese tragen diejenigen, die kein Land mehr haben. Kaffeeanbau, einst, wenn auch unter problematischen Grundbedingungen so wichtig für das Land, gibt es währenddessen immer weniger in El Salvador.
1: Unterdessen versucht Pablo, der Arbeiter auf der Kaffeeplantage, die wir besucht haben, einen Sinn in den Ereignissen in El Salvador zu finden. Er hat mit den neuen Besitzern der Plantage ausgehandelt, dass er einen kleinen Teil der Kaffeeproduktion nach seinem eigenen Rezept rosten darf und verkauft den Kaffee an TouristInnen. Solange die Besitzer der Finca es noch interessant finden, dort Kaffee anbauen zu lassen, kann er damit arbeiten. Er kann nur hoffen, dass dies noch für eine Weile so bleibt.
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0: bleibt nur die Frage, falls die Polizei mal wieder durchdrehte, wen ruft man da ein?
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Hallo und danke fürs Eingeschaltet. Hi, wir bei Ola R. Heute mache ich eine Sendung, die um Rocksongs geht. Und wir starten direkt mit Bon Jovi, Living on a Prayer, AC/DC, Highway to Hell und Guns N' Roses, Sweet Child O' Mine.

Und es geht weiter mit Sweet Home Alabama und Metallica Fade to Black.

es geht weiter mit drei Songs von Queen als erstes. Another One Bites the Dust, dann Don't Stop Me Now und im Anschluss We Will Rock You.

Und danke, dass ihr eingeschaltet habt und wieder reingehört habt. Und ja, das Radioflats wird vielleicht geschlossen. Also bitte unterschreibt da mal die Petition und haut da mal ein paar Unterschriften rein von euch und von Freunden und Familie. Wäre sehr nett. Und ja, tschüss!

0: Hallo erstmal, schön, dass ihr da seid. Bashir ist mein Name, bin Mitglied bei Common Voices. Common Voices ist eine mehrsprachige Sendung von Korax. Und wir haben auch entschieden, bei diesem coolen Projekt hier mitzumachen und dann so einen Film zeigen. Nachbarn auf Kurdisch Jiran ist ein kurdisches Film und erzählt halt so vom 1890er Jahre so. Und da erzählt halt so die Unterdrückung von einem Regime, die halt auch damals, sage ich mal, ohne freiwillige Wahlen an der Macht war. Warum dieser Film? Gibt es zwei Gründe, warum ich den Film ausgewählt habe. Erstes Grund, weil ich selber auch viele Momente aus diesem Film erlebt habe und auch viele Kinder, sage ich mal so, viele Generationen, das, was in der Film erzählt wird, schon erlebt haben. Und die, also der Film an sich ist auch von voll wahre Geschichten. Zweiter Grund ist, wir haben bald Landtagswahlen. Man konnte das halt auch zusammen so irgendwie binden. Wie gesagt, denn AfD ist genauso eine extreme Partei, genau wie Al-Baas-Partei. Und wie gesagt, die Bindung kann man sehr gut mal nachvollziehen. Die Regime hat auch mal damals irgendwie versucht, so eine Spaltung durch Gesellschaft in Rojava verursachen. Und das war so, also ich sage es mal so, die viele Gebiete in Rojava waren so, dass das durch eine starke Zusammenleben stand. Da gab es Juden, Christen, Aramäer, Kurden, aber auch viele Araber, die in diesem Gebiet gewohnt haben, bis dass diese Partei an der Macht kam und dann halt auch irgendwie viele Juden, Kurden, Aramäer und Assyrer auch gefoltert hat, sag ich mal so. Wie gesagt, wir zeigen jetzt dann mal Film und am Ende, wenn das dann mal halt auch die Möglichkeit gibt, gibt es auch noch mal so eine Diskussionrunde, wenn ihr mal Bock drauf habt. Ja, wenn ihr Fragen habt, können wir auch gerne mal nach dem Film darüber sprechen. Also wie gesagt, der Film ist halt auch voll von wahren Geschichten, die damals erlebt wurden. Ja, dann sage ich erstmal viel Spaß beim Zuschauen.
1: Genau, also irgendwie so Schicksale, die ich so, also die ich empathisch nachempfinden kann, wenn ich den Film sehe, aber wo ich, also ich mich dann so gefragt habe, so okay, also ich habe so das Gefühl, ich habe so meine Päckchen aus meiner Kindheit mit mir rumzutragen, aber das fühlt sich dann so im Vergleich zu dem, was ich im Film gesehen habe, so wie egal an oder so sehr, sehr, sehr soft irgendwie. Ja, das finde ich irgendwie krass.
2: Hey, hallo. Ich habe den Film nicht komplett geguckt, weil ich immer mal wieder aufgestanden bin und weggegangen bin und geraucht habe oder irgendwie so. Aber das, was ich gesehen habe, ich war immer so ein bisschen 6-7, weil einerseits fand ich es ultra, ultra stark, so mal eine Perspektive zu bekommen, die ich irgendwie noch nicht hatte oder noch nicht so tief reingucken konnte. So super komplex, super viel hat der Film aufgemacht, super viele Schichten an Themen und hin und her auch damit. Also der hat mich, sage ich mal, immer wieder in unterschiedliche Positionierungen gebracht, die auch irgendwie so konträr sich gegenüberstanden. Das war spannend. Und ich glaube, ich will mir den auf jeden Fall noch einmal angucken und vielleicht auch noch öfter. Also ich würde den auch gerne irgendwie teilen, glaube ich.
1: Also von wann ist der Film? Der ist ja relativ neu, 2015 oder so.
0: Der Film wurde 2021, denke ich, aufgenommen und gemacht, ja. Es ist nicht so lange, aber die Zeit, Filmen spricht vom 1980, 1990. Also so Anfang, wo Al-Baas Regime an der Macht kam. Das ist so ein paar Teile, die über zwei Länder, ja. In Irak war Saddam al-Hussein der Führer von Al-Baas Partei und in Syrien auch. Die waren aber auch eigentlich mit einander überhaupt nicht einverstanden. Da gab es halt auch Konflikte zwischen die beiden Parteien in Irak und in Syrien. Ja, aber so die kleinen genannt und halt so diese, da wurde halt so, ja. das war arabische Partei, die halt so Syrien regiert hat. Also man muss auch sagen, diese Partei hat nicht nur Kurden unterdrückt, wie gesagt, die hat auch Araber selbst unterdrückt, aber auch die Christen und Aramäer, Assyrer, Juden vor allem. Wenn man heute in diesem Gebiet mal geht, da findet man überhaupt keine Juden. Die sind schon seit Jahren lang, sag ich mal, geflüchtet, wie wir auch in dem Film gesehen haben. Ja, was ich damit sagen will, wir sprechen halt so von einer Partei, die auch, sag ich mal so, diese Araber-Sein genutzt hat, um ihre dreckige Ideologie auszuüben. Also hauptsächlich geht es um Macht, um einiges arabisches Stadt sozusagen. So wurde das behauptet. Vom Saddam al-Hussein weiß man ganz genau, was das war. Also Saddam al-Husseins Ziel war mehr oder weniger eine starkes arabisches, also starke arabische Länder, die einig sind, die halt auch gegen, sage ich mal so, die mächtigen Länder wie Israel, Amerika und Europa dann halt auch kämpfen und auch in der Lage sein, auf ihre Angriffe, falls das passieren würde, zu reagieren. Aber auch auf Iran haben wir vergessen. Saddam al-Hussein hatte auch jahrelang Krieg mit Iran gehabt. Und ja, also wie gesagt, es ist sehr lange Geschichte, aber generell diese Ideologie war halt so hauptsächlich Machtideologie, dass die halt denen wichtig ist, dass diese Familie, ob Assad ist, Saddam al-Hussein-Familie ist, an der Macht weiterzubleiben. Ja, wie gesagt, übrigens, Assad ist der Vater von Bashar al-Assad, der 2024 in Syrien gestürzt wurde. Also damals war der Vater und später, nachdem Vater gestorben ist, wurde das an den Sohn Bashar al-Assad weitergegeben. Ja, in Irak war das anderes, weil Saddam al-Hussein dann halt so irgendwann 2003 so ungefähr, wurde dann halt so vom Amerikaner festgenommen und dann halt so hingerichtet. Da war so Ende die Baas-Partei, also die Al-Baas-Partei. Und seitdem versuchen halt so die Iraker ihre eigene Selbstverwaltung zu gründen, was auch nicht so ganz gut klappt, weil ja, in Irak ist halt so auch kompliziert, weil da Iran sehr große Einflüsse hat. Der Film auch, also wie gesagt, da manchmal, wenn ich halt so Kurdistan anschaue, da frage ich mich, es ist so eine krasse Region. Viele denken, dass halt so der Traum von Kurden ist halt so ein eigenes Land zu haben. Das ist eigentlich nicht nur ein eigenes Land zu haben. Ich meine, in Syrien, in Irak und in Iran haben auch die Menschen ein Land. Die haben auch syrische Pässe, die haben iranische Pässe, wo man halt so sich ausweisen kann. Aber fühlen die Menschen da wohl? Sind die Menschen da frei? Dürfen die Menschen sich selbst verwalten? Das ist die Frage. Und das ist halt so das Größte, selbst wenn eine Kurdistan gäbe, aber so wie eine Baas-Partei Kurdistan regieren würde, dann würde ich auch diese Kurdistan, dieses Land ablehnen, sage ich mal so. In einem Land, wo die Menschen sich nicht selbst verwalten und halt auch politisch teilnehmen, dann ist dieses Land auch von Kurden gar nicht gewollt. Also nur auch für euch zur Info, Kurdistan nach dem Ersten Weltkrieg wurde halt so zu vier Teile verteilt. Das, was auch im Film erwähnt wurde, dass halt so französische und England-Soldaten kamen und halt so diese Zaune gezogen haben. Und seitdem ist das zu, ja, Rojava. Also so Ähnliches kann man sagen. Und bei uns hat das Sevio-Vertrag oder Sykes-Picot-Vertrag genannt. Da, wo heute die moderne Türkei gegründet wurde und vieles versprochen wurde, aber nichts davon, ja, stattgefunden hat. Und wie gesagt, also Rojava ist die kurdische Gebiete in Syrien, Rojhelat sind die kurdische Gebiete in Iran. Ja, da sind sozusagen Ost, die wurden dann nicht sozusagen Ost-West-Kurdistan genannt, ja, Nord und, ja, da gibt es halt Baku in Türkei und Bashur ist in Irak. In Irak nach dem Sturz von Saddam al-Hussein ist auch offiziell anerkannt alles Region, sag ich mal so, Autonomie.
3: Also ich bin ja in Iran aufgewachsen, ja. Und es gab so Momente in dem Film bezüglich Antisemitismus und wie die so damit aufwachsen, so diese Idee von Israel so richtig zu hassen. Ich bin genauso aufgewachsen. Wir standen wirklich so in Reihe in Schulen und müssten täglich rufen, Tod auf Israel und Juden. War das bei euch auch so?
0: Das war auch genauso, da hast du recht. In Iran war es auch so, denn auch an sich der Mullahs Regime ist auch sehr nah vom Assad Regime ist. Also die sind auch so irgendwie durch, sag ich mal so, denke ich, Religion und auch Verwandtschaft sehr nah voneinander. Und bis zu Sturz von Assad-Regime in Syrien war Iran auch in Syrien mit ihren Soldaten. Ja, das war auch bei uns so. Also uns wurde auch schon, seitdem wir in der Schule waren, also wie gesagt, das, was der Kind erlebt hat, haben wir auch genauso erlebt. Das wurde uns schon seit gebracht. Und das ist halt auch diese Ideologie, was ich auch vorhin genannt habe. Es wurde nur gesagt, es gibt nur in diesem kompletten Nahen Osten einen Mensch, der halt so gut ist, und das wäre der Araber. Sozusagen. Und der Araber soll hassvoll gegen Juden sein. Wir sind komplett dagegen, dass eigentlich ein Land wie Israel stattfindet. Und so hat, auf diesem Prinzip hat dieser Regime sich weiter verbreitet. Also es wurden wirklich mal sozusagen, hätten wir unsere Eltern zu Hause nicht gefragt und erzählt, hey, heute ist in der Schule so und so passiert, hätten wir das gar nicht mitbekommen, ob das eigentlich wahr ist. Und das haben wir auch, manche Kinder haben im Film ihre Eltern gefragt, wie Shero, aber manche Kinder haben einfach diese, was gehört wurde in der Schule, einfach mitgenommen und auch selber weiter ausgeübt, was mit Katze passiert wurde zum Beispiel. Und wie gesagt, ich hatte den Glück, dass ich immer mit meinen Eltern darüber gesprochen, und mein Vater hatte sehr guten Spruch, was er damals immer mehr zu mir gesagt hat. Schule sind da, um die Alphabet zu lernen. Den Rest zum Leben lernt man bei uns auf der Straße. Und so habe ich sozusagen weiter auch, war für mich eine klare Regel, was die Lehrer in Politik und Geschichte erzählen, sind nur Blödsinn. Also bei mir halt auch dieser Schulprozess, Grundschulprozess war sehr lange. In der ersten Klasse konnte ich halt auch überhaupt kein Arabisch. Da saß ich auch wie Shero da, und ich habe auch da gab es Zeiten, wo ich Kurdisch gelernt habe, zum Beispiel, ob ich da irgendwie auf Klo gehen darf, und wurde auch davor bestraft, dass ich das nicht in Arabisch aussprechen konnte. Am Anfang hat das auch irgendwie so diesen langen Prozess selber überlegen gebraucht. Dann hat man irgendwie mit Mitschülern darüber geredet. Ich hatte zum Glück Geschwister, die älter als ich waren und auch in gleiche Schule, wo ich war. Und in der Pause habe ich mit denen irgendwie darüber gesprochen. Bei mir gab es halt so zum Beispiel einen Moment, wo ich meinen Namen in Arabisch nicht schreiben konnte. Und eigentlich der Lehrer unbedingt wollte, dass ich meinen Namen in Arabisch schreiben soll. Und habe mich halt auch die ganze Zeit, ich will eigentlich diese Sprache gar nicht lernen. Also ich habe schon eine bereite Sprache da so. Und irgendwann hatten die Mitschüler und Bruder, Geschwister in der Schule keine Antwort auf die Fragen. Da wurde man gezwungen, so die Fragen ganz klar Erwachsene zu stellen. Und Erwachsene spricht man halt so von Eltern, weil halt so die näher vom Kinder sind. Und das war so, ja, da war dann so die dritte Klasse, vierte Klasse war so eine Phase, wo ich eigentlich gar nicht mehr gecheckt habe. Die Lehrer erzählen was, im Buch steht da was, Eltern erzählen was. Wenn das, was in der Schule erzählt wird, gar nicht stimmt, warum gehen wir überhaupt zur Schule eigentlich? Warum hören wir überhaupt zu? Bis dass ich dann halt so diese ganze politische Prozesse, was auf Kurden ausgeübt wurde, gecheckt habe, hatte ich mal so dann viel Zeit gebraucht, und danach habe ich gesagt, es ist wirklich so, es ist mir sowas von egal, was in der Schule erzählt wird. Und wie gesagt, was Geschichtefächer geht und Politikfächer geht, waren in Syrien und in Irak sehr umfangreich. Da hat man über die, sage ich mal so, islamische Kriege geredet, erzählt und geklärt, bis zu Zweiten Weltkrieg, sage ich mal so. Da hat man von vieles geredet, da hat man von Salahaddin al-Ayyubi geredet, und da wurde halt so auch Salahaddin al-Ayyubi als Araber, ein islamischer Held, dann halt so geklärt. Wo zu Hause gesagt wurde, ja, Salahaddin hat zwar so vieles gemacht, es gab schlechte, aber auch gute Dinge, die er gemacht hat. Und so hat man, also da war am Anfang halt so Fragen stellen, da gab es irgendwann Zeit, wo man diese Antworten alle zusammen so vergleicht und dann mal selber analysiert und entscheidet, was richtig und falsch ist.
4: Wenn du heute Menschen hier in Deutschland oder in Europa triffst, die in der Diaspora oder im Exil leben, die ja aus den verschiedenen Ländern in arabischen Ländern auch hier sind. Was ist so deine oder eure Erfahrung in der Begegnung mit vielleicht auch einer Generation, die älter sind als ihr, von dem man ja ausgehen kann, dass sie ideologisch auch durch dieses Schulsystem gegangen sind und so? Sind das Streitpunkte? Ist es dadurch, dass die Leute auch alle gegangen sind, irgendwie so, dass man häufiger hier Menschen trifft, die ähnlich eine Einstellung haben und sagen, okay, das war alles Bullshit und so? Oder wie viel von dieser Ideologie ist auch hängen geblieben und ist vielleicht auch einfach im Unterbewusstsein so drin? Also das sind ja auch Sachen, meine Eltern sind in der DDR groß geworden. Die wussten auch, dass das, was sie in der Schule gelernt haben, Bullshit war. Aber trotzdem haben sie heute politische Einstellungen, die irgendwie nicht so ganz... Also wo ich mir denke, so, warum glaubst du so, warum empfindest du so, das kann doch nicht sein, das ist doch nicht rational, das ist doch komplett dämlich einfach, das ist doch einfach nur das Ergebnis dieser ganzen Brainwash-Scheiße über Jahrzehnte so. Was ist eure Erfahrung, wenn ihr heute mit Menschen redet, die entweder viel älter sind oder vielleicht auch Leuten, die viel jünger sind, die von ihrer Oma, Opa jeweils wieder Stories gehört haben oder so, die auch so ein bisschen Nostalgie sind so, und dieses arabisch-stolze Arabisch-Sein und sowas. Wie bewertet ihr das? Bisschen komplexe Frage.
0: Ich fange erstmal so bei kurdischer Community an. Was die ältere Generation immer wieder so uns erzählen, spricht uns eure Sprache, achtet darauf auf, dass ihr nicht assimiliert wird. Die ältere Generation wollen eigentlich nicht, dass wir so politisch jetzt aktiv sein und diese Kulturgüter alles Hass gegen andere Kulturen nutzen, sondern dass wir das einfach behalten und weitergeben. Denn eigentlich, Muttersprache ist eigentlich nicht nur eine Sprache, mit der man mit seinen Geschwistern sich verständigt, sondern halt so, sag ich mal so, diese Anwesenheit von meiner Mutter. Also zum Beispiel, ich habe ab und zu in der Schule Witze auf Kurdisch gemacht und da wurde ich kritisiert, warum ich diese Witze nicht doch auf Arabisch mache. Und da habe ich ganz klar gesagt, die Witze, was meine Mutter darüber nicht lachen kann, sind für mich halt auch so sinnlos zu erzählen. Das war so in der kurdischen Community. Es wird immer wieder gesagt, passt auf eure Kultur auf. Das ist aber keine Nationalstolz, sondern halt so Angst, um die komplett zu verlieren. Und es ist halt so vom älteren Generation, wir haben jahrelang davor gekämpft, dass wir die einfach euch weitergeben, dann sei einfach treu zu diesem Sprache so. Was dann halt so Ideologie vom anderen, sage ich mal so, ob das Araber sind, Iraner sind, ich komme viel, da ich gut Arabisch kann, genauso wie Kurdisch, komme ich auch viel mit arabischer Community so in Diskussion, vor allem so über Politik. Und da kann ich ein sehr gutes Beispiel nennen, die übergehende Regierung in Syrien und Stutz von Assad-Regime. Da kommen wir so manchmal in Diskussionen. Wir sind alle uns einig, ob du Kurde bist, Assurer bist, Aramäer bist, Jude bist. Assad-Regime war ein diktatorisches Regime, sehr extrem. Jeder hatte darunter gelitten, ob das Araber ist, Kurde ist. Und ist jetzt die HTS-Regierung da ist, ich sage es mal so, das größte Hauptproblem, dass man aus der Geschichte nicht lernt. Dass man immer die Fehler auch bewusst oder unbewusst irgendwie wiederholt. Und da wurde ein Regime in Syrien, so übergehende Regime, so gegründet. Ja. Und die HTS-Regierung hat sehr, sage ich mal so, ist bekannt mit ihrer Vergangenheit. Die war so Mitglieder bei Al-Qaida, die waren bei IS. Kurz nachdem sie übergehende Regierungen in Syrien gegründet haben, da gab es halt so Massaker gegen Alawiten, gegen Drusen und dann später gegen Kurden. Und die Minderheiten haben immer wieder zu, sage ich, Mehrheiten gesagt, wir haben diese Erfahrung schon mal gemacht. Wo Assad an der Macht kam, haben wir alle so gejubelt, wir haben jetzt linke Menschen an der Macht, die würden eine soziales Staat gründen, wo alle zusammenleben. Das war aber gar nicht so. Lass mal jetzt sicher gehen und das alles so laut Verfassung regeln. Dass die Verfassung hier ist, ganz oben ist und Politiker, die an der Macht sind, unter der Verfassung ist. Verfassung soll heilig sein, dass keiner das ändern kann. Da war enttäuschend, dass halt so diese, obwohl man schon diese Erfahrung gemacht hat, das wurde gar nicht berücksichtigt und gesagt, uns wichtig ist, dass Assad-Regime gestürzt ist. Nein, das ist nicht nur das wichtig. Also Person an sich ist gar nicht wichtig. Das komplette System und Ideologie ist viel wichtiger. Und es bringt mir ja nicht, dass jetzt Al-Shara an der Macht ist, aber an sich die Verfassung sich nicht geändert hat und noch schlimmer wurde. Dass die alles offizielle und einzige Sprache von Syrien nur Arabisch ist. Dass Frauen in Syrien, sage ich mal so, politisch sehr eingeschränkt Teilnahme haben. Mit der Aussage, die sind biologisch nicht in der Lage, ganztätig politisch sein. Dass Männer und Frauen gleichzeitig in einem Krankenhaus nicht arbeiten dürfen oder in einem Aufzug zusammen gleichzeitig sein. Und da sprechen wir halt so von solchen Punkten, wo man halt so sagt, ich finde es schade, dass wir so jahrelang Krieg gehabt haben und aus der Geschichte nicht gelernt haben. Ja. Und das hat natürlich auch deren Einfluss, dass diese Regime sehr eine große Hass, aber auch Ideologie in Menschen so, sag ich mal so, gepflanzt haben. Und das hat aufgewachsen. Das braucht jahrelang, bis dass diese Menschen diese Ideologie loswerden. Menschen wollen das eigentlich auch gar nicht. Aber das ist so automatisch da, was jahrelang hier so im Kopf, sag ich mal, ja. Ja. Also ich glaube, das müssen wir auch, also es reicht auch nicht, dass wir das hinterfragen. Das müssen halt auch die anderen Menschen, die eigentlich das einfach weiter vom Regime weitergeben zu ihren Kindern, die müssen auch selber hinterfragen, weil die ganze Zeit denken wir im kompletten Nahen Osten, also vor allem so Syrien, Iran, Türkei, dass das Problem, die Regime haben Recht, weil die vermeiden, also die kämpfen gegen Kurden, die haben Recht, weil Kurden wollen unser Land verteilen. Das ist aber halt, also das ist komplett nicht das Problem. Ich sag's mal so, die Iraner, die halt so gegen Iran-Regime sind, die wollen unsere nette, respektvolle Gesellschaft versauen. Die leben in Europa, wir leben halt so jetzt hier unter diese heilige Religion. Wir haben unsere religiöse Werte. Ich will gar nicht, dass meine Tochter Unkopftuch irgendwie auf der Straße geht. Und wenn die an der Macht sind, dann wird dann ist es auch möglich, dass wir eine Frau mit Bikini am Strand sehen. Und ohne diese Regime, ob das Al-Ba'ath ist, ob das türkisch oder iranisch ist, dann werden die Kurden das komplette Land zerstören und dann werden die ihre Zaune mal ziehen. Das ist aber halt auch komplett sinnlos. Und das meinte ich damit. Das kurdische Konflikt und Problem ist nicht da, es ist nicht, um eigenes Land zu haben. Die Personen, die gerade an der Macht sind, sind nicht heilig. Das Heilige ist dieses Zusammenleben, was Menschen eigentlich erschaffen wollen. Heilig soll es sein, dass halt so ein Gesetz, eine Verfassung da ist, das halt so diese ganze Minderheiten und Mehrheiten schützt, aber auch gleichzeitig regelt, dass die dann halt so friedlich miteinander zu leben. Und das ist halt so, also Menschen haben ein komplett falsches Bild von Freiheit und auch Freisein im Kopf. Das hat auch jahrelang, wie gesagt, durch solche Regime im Kopf irgendwie gelocht, dass hier so, guck mal, ohne uns wird eure Religion komplett am Arsch sein. Ohne uns wird euer Land vom Kurden komplett auseinander genommen. Guck mal, die Iraner, die jetzt im Exil leben, haben komplett eine andere Bildung von Europäer oder vom Westen. Und die werden dann diese Offenheit noch bei uns bringen. Das wollen wir aber gar nicht. Und natürlich, da kommt halt so dieser Machtkampf nebenbei, was halt so die iranische Regime so unbedingt mal im Nahosten, aber halt auch auf der ganzen Welt, aber auch die syrische spielen wollte. Viele denken eigentlich, zum Beispiel Saddam al-Hussein kann alles ein sehr gutes Beispiel nehmen. Viele denken, dass Saddam al-Hussein gestürzt wurde, weil er halt so Minderheiten unterdrückt hat. Nee, der wurde hingerichtet, weil sein Ziel war halt so, auch eins der mächtigsten zu sein, aber auch gleichzeitig unabhängig vom Europa, Amerika und Israel sein und zu sagen, in der Lage sein, Israel

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Herzlich willkommen zu dieser Sondersendung vom Schlaglicht. Wir haben uns in dieser Sendung vorgenommen, dass wir uns noch einmal gerne den bisher schon sehr viel besprochenen Dankespost der Flensburger Gilde vom 26.2026 für die AfD anschauen wollen und auch ein bisschen kommentieren, was in unseren Augen da in der Berichterstattung bisher, sagen wir mal, zu kurz gekommen ist. Aber dafür erstmal nochmal komplett auf Anfang. Am 26. Juni 2026 sollte in der Stadt ein Stadtfest stattfinden, ein AfD-Infostand, dann noch Infostände von anderen Parteien und außerdem eine Demonstration angemeldet aufgrund des Infostandes der AfD. Wir möchten in der folgenden Sendung einmal die Geschehnisse von dem Tag rekonstruieren und auch einmal das Posting kommentieren, was die Flensburger Gilde in diesem Zusammenhang als erstes abgesetzt hat. Und zwar das Posting, in dem sie ganz ausdrücklich der AfD dankt. Und am Ende der Sendung haben wir dann außerdem auch noch Thorsten Nagel vom Beratungsteam gegen Rechtsextremismus hier zu Gast, der das Ganze nochmal für uns ein bisschen in einen größeren Kontext setzen möchte. Aber starten tun wir erstmal mit ein bisschen Musik und dann folgt die Frage, wer eigentlich die Flensburger Gilde ist.

0: So, nach diesem musikalischen Beitrag wollen wir uns jetzt erstmal die Akteure des Tages anschauen. Vielleicht ganz zum Start, wer ist eigentlich die Flensburger Gilde?
1: Die Flensburger Gilde bezeichnet sich als Interessengemeinschaft für Gastronomie, Freiberufler, Einzelhandel und Dienstleistung in der Metropolregion Flensburg und ist 2010 aus der Interessengemeinschaft IG Die Große entstanden, mit der Hoffnung, dass, Zitat, endlich Demokratie unter den Flensburger Kaufleuten eintritt. Zitat Ende. Die Flensburger Gilde ist damit eine von mehreren Interessengemeinschaften des Einzelhandels in Flensburg. Jens Trees war schon vor der Umbenennung 2010 Vorsitzender und hatte den Posten bis ca. Ende 2024 inne. Neben seiner Tätigkeit als Einzelhändler und seinem Vorsitz in dem Lobbyverband Flensburger Gilde kandidierte er 2016 parteilos bei der Wahl zum Oberbürgermeister. Einen zweiten Anlauf machte er bei der Kommunalwahl 2023 mit der Partei FDP. Seit 2025 ist Simon Johansen, der Eigentümer des Ladens Honigtopf und mehr, der erste Vorsitzende der Flensburger Gilde und löste damit Jens Trees ab, der nun als zweiter stellvertretender Vorstand gelistet ist.
0: Und dann einmal weiter zum Tag selber. Was genau ist denn an diesem 26.06. eigentlich passiert, beziehungsweise was war da alles geplant? Es ist nämlich mehr als eine Sache auf jeden Fall und wir wollen hier nochmal versuchen, so nach und nach durchzugehen. Also erstmal das Stadtfest.
1: Am 26. Juni 2026 hatte die Flensburger Gilde ein großes Stadtfest veranstaltet. In der Organisation waren unter anderem Simon Johansen und Jens Trees, also der erste sowie zweite stellvertretende Vorsitzende der Flensburger Gilde. Geplant war eine Veranstaltung von 10 Uhr morgens bis spät in die Nacht. Als zentraler Ort wurde im Vorhinein die Hafenspitze genannt. Veranstaltungen sollten jedoch vom Nordermarkt bis zum Kanalschuppen stattfinden. Neben Musik und Verpflegung gab es auch vom Oberbürgermeister Fabian Geier eine Rede. Das Stadtfest wurde seit mindestens Ende Mai 2026 mit dem konkreten Datum beworben.
0: Vielen Dank. Und jetzt einmal zu anderen AkteurInnen, die am 26.06. unterschiedlichste Infostände angemeldet haben.
1: Genau. Ab dem 19. Juni 2026 bewarb der Regionalverband der AfD einen Infostand in der Mittagszeit des damals schon seit über 2 Wochen beworbenen Stadtfestes. Auf diese parallelen Veranstaltungen verweist die AfD zu dem Zeitpunkt und ist sich damit der Überschneidung sehr bewusst. Da keine 2 Veranstaltungen am gleichen Ort laut Flensburger Ordnungsamt durchführbar wären, wurde sich daraufhin auf den IC Möllerplatz am Nordertor als Veranstaltungsort mit der AfD geeinigt. Die Demo-Route des Gegenprotestes, der daraufhin angemeldet wurde, sollte vormittags vom Willy-Brandt-Platz über die Schiffsbrücke, die Neue Straße und die Norderstraße bis zu ihrem Endpunkt am Nordertor führen. Auch hier genehmigte das Ordnungsamt keine 2 Versammlungen am gleichen Ort und damit keine örtliche Überschneidung mit dem Stadtfest.
0: Genau, hier vielleicht noch einmal für alle Leute, die in Flensburg nicht ganz so ortskundig sind, die Flensburger Innenstadt, also in dem Fall die Einkaufsstraße, in der auch das Stadtfest vor allem angemeldet war und stattgefunden hat, ist in der Großen Straße und das, wo die Demonstration langgeleitet worden ist, obwohl sie einen sehr ähnlichen Startpunkt hat, also der Willy-Brandt-Platz in Flensburg ist ein bisschen weiter unten gelegen am Nordermarkt, wo auch auf jeden Fall auch eine Bühne vom Stadtfest aufgebaut war. Aber die Demo wurde dann nicht durch das Stadtfest durchgeleitet, sondern unten am Hafen entlang und dann über die Norderstraße zum Nordertor. Einmal, das ist ein bisschen, also es gibt sehr viel Norder in Flensburg, deswegen einmal nochmal, damit da nichts durcheinander kommt. Also es gab quasi einen sehr ähnlichen Ausgangspunkt, aber dann eine unterschiedliche Route.
1: Auch andere Parteien haben Infostände angemeldet an diesem Tag. Auf jeden Fall die Parteien Die Grüne, die SPD und Die Linke. Beim SSW wissen wir es Stand jetzt nicht, da es keine Antwort aufgrund der Sommerpause gibt. Die FDP und die CDU haben wir nicht kontaktiert. Auch die Infostände der demokratischen Parteien waren in der Nähe des AfD-Standes am Nordertor und nicht im Gebiet des Stadtfestes angemeldet.
0: Das ist jetzt erstmal die Ausgangslage von diesem 26.06. nach unserem Kenntnisstand. Falls es Anmerkungen dazu gibt, freuen wir uns sehr. Ihr könnt uns erreichen unter schlaglicht@radio-fratz.de. Ansonsten gehen wir jetzt einmal weiter zu dem Tag selber, weil da passierte dann tatsächlich nochmal reichlich viel.
1: Das Flensburger Ordnungsamt teilte uns mit, dass die AfD am gleichen Tag am Vormittag die Versammlung abgemeldet hatte. Beziehungsweise abgesagt hatte. Der parallel stattfindende Infostand der AfD in Neumünster beispielsweise wurde am Tag davor schon wegen der amtlichen Hitzewarnung abgesagt. Eine Hitzewarnung gab es für den Tag auch für das Flensburger Stadtgebiet. Öffentlichkeitswirksam begründete jedoch die AfD die Absage des Flensburger Infostandes mit der, Zitat, einschücklichen Bitte des Mittelstandes, Zitat Ende, und nannte als Grund den Gegenprotest, beziehungsweise, Zitat, alleine das undemokratische Vorgehen der sogenannten Demokratieschützer für mögliche Einnahme- und Totalverluste verantwortlich gewesen wäre, Zitat Ende. Daran ist besonders spannend, dass die AfD sich einerseits als Verteidigerin der Demokratie inszeniert und andererseits sogar behördlich genehmigte Versammlungen als undemokratisch diffamiert. Zur Erinnerung, Artikel 8 des Grundgesetzes garantiert das Recht auf Versammlungsfreiheit. Das Grundgesetz bildet die Verfassung in Deutschland ab und die Versammlungsfreiheit ist damit ein Grundrecht.
0: Und wie reagierte darauf die Flensburger Gilde?
1: Naja, die AfD stellte sich in ihrem Posting nicht nur als bedingungsloser Helfer des, Zitat, unserem Mittelstandes und dem Einzelhandel, Zitat Ende, dar, sondern verweist auch direkt auf das Danke-Posting der Flensburger Gilde. Diese paraphrasierte das Posting der AfD lediglich und behauptete, die AfD wäre die einzige gesprächs- und kompromissbereite Partei gewesen. Die Normalisierung der AfD und das schon durchaus fragwürdige Demokratieverständnis blieb nicht unbeantwortet. Und neben Kommentaren auf Social Media widersprach beispielsweise der SPD-Politiker Keanu Stender öffentlich dem Narrativ der Gilde und betonte, dass er nicht kontaktiert wurde. Die Partei Bündnis 90 Die Grünen haben auf unsere Anfrage ebenso geantwortet, dass es keine konkrete Anfrage für ein Absagen des Infostandes gab. Laut SAZ gab es anscheinend jedoch ein Telefonat von Jens Treves mit Leon Bosse von den Grünen, in dem auf räumliche Distanz zwischen den Infoständen der Parteien und dem Stadtfest hingewiesen wurde. Die Partei Die Linke wurde gar nicht kontaktiert, ebenso nicht die anmeldende Person der Demonstration.
0: Und welche Resonanz gab es unter anderem von Mitgliedern der Flensburger Gilde öffentlich? Also wir können natürlich nicht sagen, was alle Flensburger Gildemitglieder zu diesem Post denken, in Anbetracht der Tatsache, dass der gesamte öffentliche Auftritt der Flensburger Gilde gelöscht wurde, ist es gerade auch erschwert worden, die einzelnen Mitglieder zu kontaktieren. Es gab allerdings auch am Tag selber schon einige Rückmeldungen von Mitgliedern.
1: Nach dem Posting wurden erste Austritte bekannt, unter anderem Ristorante Isabella, der Spieleladen Gandalf, Contigo, aber auch das Café Extrablatt mit Benjamin Kühn als stellvertretenden Vorsitzenden. Also stellvertretenden Vorsitzenden der Gilde. Der Austritt vieler Mitglieder zeigte, dass ein solches Posting bzw. die Haltung zur AfD nur sehr, sehr unwahrscheinlich mit den Mitgliedern abgesprochen wurde. Der Austritt des Unternehmens des stellvertretenden Vorsitzenden legt sogar nahe, dass dies nicht einmal in der Vorstandschaft abgesprochen wurde. Ebenso entstehen Fragen, was das für bisherige Framings der Flensburger Gilde als Interessensgemeinschaft des Einzelhandels bei kommunalpolitischen Themen bedeutet. Beispielsweise ein Artikel in der SZ, in dem der erste Vorsitzende Johansen sich zu den Debatten bezüglich einer autofreien Schiffsbrücke positioniert. Die Tageszeitung in Flensburg macht dabei ihre eigene Mitgliedschaft in der Flensburger Gilde nicht transparent. Am Montag nach dem Posting nahm die Flensburger Gilde schließlich ihren gesamten Online-Auftritt offline.
0: Genau, das ist auch noch ein spannender Fakt, der uns in unserer Recherche über den Weg gelaufen ist. Und zwar, dass die SHZ selber Mitglied in der Flensburger Gilde ist. Das ist ja per se erstmal in Ordnung. Allerdings kennzeichnet sie nur einige ihrer Artikel mit einem Transparenzhinweis, dass sie da auch Teil von ist. Faszinierenderweise immer die kritischeren über die Flensburger Gilde. Wenn sie allerdings Positionen der Flensburger Gilde wiedergibt, wie zum Beispiel über die autofreie Schiffsbrücke, dann tut sie das nicht. Genau, deswegen gerade einmal der Hinweis darauf, dass es in dem Fall nicht transparent gemacht wurde. Das ist uns eben aufgefallen, weil es in anderen Artikeln transparent war. Während wir an diesem Kommentar gearbeitet haben, gab es auch noch weitere Artikel dazu. In einem wird unter anderem auch erklärt, wie es zu diesem Posting gekommen sein soll.
1: Wie es zu dem Posting kam, berichtete am 21. Juli 2026 das Tageblatt der SHZ, die ausnahmsweise mit Transparenzhinweis auf ihre eigene Mitgliedschaft hinweisen. Eine klare Positionierung des Medienhauses zu dem Inhalt des Postings bleibt aber weiterhin offen. Die SHZ schreibt von einem Facebook-Eklat und einer Zerreißprobe durch einen Deal der Flensburger Gilde mit der AfD. Das Narrativ, die Demonstrierenden könnten das Stadtfest beeinträchtigen, wird ohne Einordnung wiedergegeben. Eine klare Positionierung zum Grundgesetz, also dem Grundrecht auf Versammlungsfreiheit und damit zur Verfassung, wäre für ein Medienhaus in diesem Kontext durchaus wünschenswert. Laut der SAZ wurden dem ersten Vorsitzenden der Gilde, Simon Johansen, der Deal vorgelegt, den Infostand abzusagen. Im Gegenzug würde ein öffentliches Dank der Gilde ausgemacht. Die AfD ordnete im Nachhinein den Dankespost als unverbindlichen Wunsch ein. Die Gilde spricht weiter von Drohungen gegen einzelne Mitglieder und nennt das Geschehnisse ein PR-Desaster. Weder eine Distanzierung der Flensburger Gilde zur AfD noch eine Bekennung zur demokratischen Verfassung, also in diesem Fall zum Recht auf Versammlungsfreiheit, scheint von der Flensburger Gilde geplant zu sein. Auch Simon Johansen als erster Vorstand bleibt weiterhin im Amt, laut SAZ jedoch mit verbindlichen Postingregeln, wenigstens im Namen der Flensburger Gilde. Auf der öffentlichen Instagram-Seite seines eigenen Unternehmens steht es ihm wahrscheinlich frei, weiterhin neben Themen rund ums Imkern und Honig öffentlich-politische Videos zu posten, mit eigenen Beschreibungen wie, Zitat, die Ideologie der Grünen kennt keiner Barm vor unserer Natur, für mich einfach nur hirnverbrannt, Zitat Ende. KI-generierte Videos, die über Fahrradwege in Peru, gendergerechte Sprache, eine angebliche NGO-Projektarmee sowie eine Antifa auf Staatsgehalt fabuliert oder auch das Reposten von Beiträgen von NEOS.

0: Nach diesem musikalischen Beitrag wollen wir uns das Ganze jetzt noch einmal auch im Zusammenhang mit der Landtagswahl 2027 angucken. Denn natürlich hat die AfD auch eigene Wahlkampfthemen und zu diesen eigenen Wahlkampfthemen passt in unseren Augen dieser Post erstaunlich gut.
1: Im April 2027 sind Landtagswahlen in Schleswig-Holstein. Der AfD-Politiker Mario Reschke beispielsweise nennt als politischen Schwerpunkt für Schleswig-Holstein explizit und präsent die Stärkung des Mittelstandes und den Einsatz für Gastronomie, Handwerk und Dienstleistungen. Damit ist er nicht alleine. Bundesweit mobilisiert die AfD mit dem Schutz des lokalen Einzelhandels. Dies wirft die Frage auf, inwiefern es sich schon um eine frühe PR-Nummer der AfD für die anstehenden Landtagswahlen handelt. Das Narrativ, AfD wählen nur abgehängte Menschen oder es als ostdeutsches Phänomen darzustellen, ist längst überholt und angesichts der aktuellen Geschehnisse wahrscheinlich auch sehr gefährlich.
0: Im Anschluss an einen weiteren musikalischen Beitrag haben wir uns nochmal Unterstützung eingeladen und zwar vom regionalen Beratungsteam gegen Rechtsextremismus. Das hört ihr jetzt nach ein bisschen Musik.

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1: So, nachdem wir uns jetzt nochmal den Post der Flensburger Gilde genauer angeguckt haben, wollen wir das Ganze auch gerne nochmal ein bisschen in einen größeren Kontext reinsetzen. Und dafür haben wir uns einmal Hilfe eingeladen, und zwar von Thorsten Nagel vom regionalen Beratungsteam gegen Rechtsextremismus. Hallo Thorsten.
2: Ja, hallo, danke für die Einladung.
1: Ja, vielen Dank auf jeden Fall, dass du hier mit uns im Studio bist. Vielleicht einfach erstmal eine ganz allgemeine Frage: Wie würdest du dieses Posting denn einordnen, was da abgesetzt wurde?
2: Also ich war schon sehr überrascht, dass die Flensburger Gilde so ein Posting absetzt, weil das ganz klar irgendwie so die AfD in Anführungsstrichen, sich bei der AfD zu bedanken, die AfD in Anführungsstrichen zu normalisieren, damit umzugehen, als wäre das eine normale Partei, wie andere Parteien auch, ist extrem befremdlich, so, weil es absolut irgendwie den demokratischen Boden irgendwie auch verlässt an diesem Punkt. Und so von daher war ich sehr überrascht, dass das von der Gilde so kommt. Und die Reaktionen waren ja dann auch entsprechend.
1: Vielleicht kannst du das für uns noch einmal ein bisschen erklären. Also was ist aus deiner Sicht daran problematisch? Warum sollte die AfD nicht behandelt werden wie andere Parteien auch?
2: Genau, die AfD ist eine rechtsextreme Partei und das letzte Gutachten, was es gegeben hat, zeigen ja deutlich, dass ein Verbotsverfahren gegen die AfD durchaus von Erfolg gekrönt wäre. Und die AfD wird von fast allen Verfassungsschutzämtern unter anderem beobachtet, als teilweise auch als gesichert rechtsextrem eingestuft. Die Jugendorganisation, die damalige, die JA, wurde generell immer als rechtsextrem eingestuft, zu Generation Deutschland, also die Umbenennung oder nach der Umbenennung der Jugendorganisation, ist das noch so offen, aber es sind personell sind es die gleichen Leute und gerade in Generation Deutschland sind es alles Personen, die aus der extremen Rechten kommen.
1: Vielleicht jetzt einmal so ein bisschen zur AfD hier in Flensburg und auch generell in Schleswig-Holstein. Wie schätzt du da die Situation gerade ein?
2: Ja, also in Schleswig-Holstein haben wir ein Problem, dass der Verfassungsschutz in Schleswig-Holstein zum Beispiel die AfD noch nicht mal als Beobachtungsfall irgendwie mit aufnimmt. Die AfD taucht im Verfassungsschutzbericht überhaupt nicht auf, wird überhaupt nicht erwähnt. Das ist ein Problem, was wir haben. Nichtsdestotrotz sind wir ja das einzige Bundesland, wo die AfD nicht im Landtag ist. Nächstes Jahr sind Landtagswahlen. Alle Ergebnisse im Vorfeld, auch die letzten Ergebnisse der Bundestagswahl, zeigen, dass die AfD da wahrscheinlich reinkommt und teilweise auch im zweistelligen Bereich reinkommt. Gerade heute ist eine neue Befragung erschienen, wo die AfD an zweiter Stelle steht in Schleswig-Holstein mit 18%. Das Ganze ist total besorgniserregend und ich persönlich als in Flensburg Wohnender muss sagen, mich hat das auch ziemlich erschüttert, wie viel Stimmen die AfD bei den Zweitstimmen in Flensburg bekommen hat, weil im Endeffekt sie hat 14 Wahlbüros hat sie die Zweitstimmenmehrheit gehabt. Das ist mehr als die Grünen das hatten und beispielsweise und oder auch die CDU. Und das fand ich schon ziemlich erschreckend, wo man merkt, dass das, was gesellschaftlich spürbar ist, ein Rechtsrutsch, ich würde es anders sagen, eine Normalisierung von rechtsextremen Einstellungen bis tief in die Mitte der Gesellschaft, das heißt Zunahme von Rassismus, Zunahme von Antisemitismus, Zunahme von Antifeminismus, dass das absolut innerhalb der Gesellschaft verfängt und dass das auch Ungleichwertigkeitsvorstellungen sind, die auch hier in Flensburg existent sind. Und vor allem auch in Stadtteilen, die wo es soziale Ungleichheit teilweise gibt und wo es wo es eigentlich andere Fragen wären, die gelöst werden müssten in diesen Stadtteilen oder die Problemlagen eigentlich andere sind und wo wahrscheinlich die Wählenden in der AfD die HeilsbringerInnen sehen. Und das ist es nicht. Also das muss man auch ganz klar sagen, spätestens nach der Korrektivrecherche, nach dem Potsdam-Treffen, ist völlig klar, die AfD verfolgt ein Ziel einer homogenen Gesellschaft. Die AfD ist völkisch orientiert. Die AfD ist eine rechtsextreme Partei. Wolf im Schafspelz, wie auch immer man das bezeichnen kann.
1: Yes, das ist ja auch so ein bisschen eine Erzählung, die AfD immer wieder verwendet, dass sie quasi so ein bisschen auf Wählerfang in Milieus geht, die einkommensschwach sind, eher die von großen sozialen Problemen betroffen sind und denen eine Verbesserung verspricht. Wenn man sich deren Wahlprogramm anguckt, dann habe ich oft das Gefühl, ist es eigentlich gar nicht das Milieu, was davon so angesprochen wird, sondern dass es eigentlich eher eine Partei ist, die vor allem auch für reiche Menschen viel Profit generieren würde. Würdest du das so unterschreiben?
2: Das würde ich so unterschreiben. Also das ist ja so der Ursprung auch, wie die AfD irgendwie entstanden ist. Also die AfD ist als eurokritische Partei entstanden und war eine in Anführungsstrichen Professorinnenpartei, die sich dann immer weiter radikalisiert hat und auch im Endeffekt als Sammelbecken der extremen Rechten gilt. Und inzwischen ist es auch so, es passiert nichts ohne die AfD. Also die AfD hat die entscheidende Funktion in dem Kontext. Und sei es, ne, wenn es nicht die AfD ist, ist es auf alle Fälle Generation Deutschland, die dann eine ganz wichtige Funktion in der extremen Rechten auch eingenommen haben. Und das ist ja auch eine Veränderung, ich sag mal, vor 10 Jahren oder so, wo die AfD noch nicht so stark war, noch nicht so so manifest in dieser Szene, wo es nochmal mehr Fragmentierungen gab, wo irgendwie NPD oder autonome Nationalisten oder die Jugendorganisation der NPD halt eine entscheidende Rolle hatte oder der dritte Weg oder wie auch immer, wo es einfach nochmal so Aufteilungen gab in der extremen Rechten. Das ist überhaupt nicht mehr der Fall. Es ist ganz klar so, Ziel ist, alle einigen sich auf den Weg, den die AfD in Anführungsstrichen vorgegeben hat in diesem Kontext. Und das ist ganz klar, Stichwort Remigration, also es geht darum, ein homogenes Deutschland zu schaffen, wo Vielfalt, andere Lebensentwürfe und so weiter abgeschafft werden. Und das sieht man ja auch in den Wahlprogrammen der AfD. Also bei manchen Sachen, gerade in Bezug auf Gender, sagen sie es ja relativ deutlich.
1: Genau, vielleicht können wir jetzt noch einmal den Bogen schließen quasi und zurück hier nach Flensburg kommen. Inwieweit passt denn so ein Post, also natürlich ist der nicht von der AfD selbst abgegeben worden, sondern von der Flensburger Gilde in dem Fall, aber ja natürlich auch dann von der AfD genutzt worden. Inwieweit würdest du denn sagen, passt so ein Posting in deren gesamte öffentlichkeitswirksame Strategie? Also sie bezeichnen sich ja dann quasi so ein bisschen als die Retterinnen des Einzelhandels, weil sie als einzige die gewesen seien, die gesprächsbereit waren, die quasi einen Infostand abgesagt hätten für den Einzelhandel in dem Fall. Passt das so ein bisschen zu deren Öffentlichkeitsstrategie in deinen Augen?
2: Ja, es passt zur Öffentlichkeitsstrategie und es passt vor allen Dingen auch zu der neuen Strategie der AfD, sich ja so ein bisschen NPD-like früher sich als Kümmerer zu verkaufen und entsprechend auch aufzutreten. Und das ist auch eine ganz gezielte Strategie, vor allen Dingen auch im ländlichen Raum, dort in die Vereine zu gehen, die Vereine in Anführungsstrichen zu unterwandern, das normal erscheinen zu lassen, wie jetzt Kevin Doro in dem Ort, wo er wohnt, irgendwie, also der AfDler Kevin Doro in dem Ort, wo er wohnt, dass er dann irgendwie so eine Art Schützenkönig dann wird und das als völlig normal dargestellt wird und auch da eine ähnliche Strategie beziehungsweise ein ähnliches Posting dann von diesem Schützenverein oder so dann kommt, ja, wir sind unpolitisch und so weiter und und das ist absolut fatal. Es ist absolut fatal in der derzeitigen Situation. Machen wir uns nichts vor. Wir stehen vor einem absoluten Kipppunkt. Wenn jetzt im September irgendwie die AfD in Sachsen-Anhalt vielleicht die absolute Mehrheit gewinnt und in der Regierung ist, dann ist das ein Kipppunkt. Und das ist nicht irgendwo im Osten, sondern das werden wir hier auch spüren. Und wenn das passiert, dann wird es auch für die AfD weitere Stimmengewinne geben. Von daher ist es eigentlich, ja, wie soll ich sagen, dieser Schwung, den es nach der Aufdeckung der Korrektivrecherche, den es gab, auch den Aufschrei innerhalb der Zivilgesellschaft bis ja, tief in die Mitte. CDU ist mit auf die Demonstrationen gegangen, haben mitgesprochen. Der Einzelhandel hat sich klar positioniert. Es gibt klare Positionierungen vom Einzelhandel gegen die AfD, gegen Rechtsextremismus. Und das muss man deutlich machen und sich da deutlich positionieren. Und diese Erwartung habe ich auch von EinzelhändlerInnen hier in Flensburg. Also gerade in Flensburg, wo wir eine Stadt haben, wo die AfD bisher überhaupt ja nur marginal eine Rolle spielte, beziehungsweise gar keine Rolle spielte, da sich zu positionieren und Flensburg zu dem weiter auch zu machen, was Flensburg auszeichnet oder was Flensburg auch in der Zeit, wo Geflüchtete sich auf den Weg gemacht haben, ausgezeichnet hat als weltoffene, vielfältige Stadt. Und das ist durch so ein Posting von der Flensburger Gilde, ist das absolut ja, kontraproduktiv und es verharmlost die AfD und es verharmlost auch einen Diskurs, der geführt werden müsste. Und das Problem ist in diesem Fall, sind nicht, also es wird ja so getan, als wenn es völlig okay ist, wenn die AfD da ihre Infostände hat, was ja auch eine Strategie ist, in den öffentlichen Raum zu gehen, sichtbar zu werden, das auch so durchzusetzen. Es ist überhaupt noch gar kein Wahlkampf, es würde überhaupt gar keine, also eigentlich würde es auch Möglichkeiten geben, der AfD das auch nochmal weiter zu erschweren, dass sie überhaupt diese Stände da macht, wo noch gar kein Wahlkampf ist. Und da sowas Normalisierendes loszulassen, die AfD zu loben und zu sagen, das Problem sind die Gegendemonstrantinnen, also die Zivilgesellschaft, die auf die Straße geht, die auch zu Tausenden auf der Straße war, wegen einem Infostand. Also das ist ja auch ein Zeichen, wie Flensburg, wie die Zivilgesellschaft in Flensburg aufgestellt ist. Also ist, glaube ich, sehr, sehr unüblich, dass bei einem Infostand 2000 Gegendemonstranten da sind und sich dem entgegenstellen. Und ich glaube, ja, da ist es wichtig, das zu erhalten und da deutlich zu sein. Und ja, und einige Reaktionen sind ja auch einige ausgetreten jetzt aus der Gilde relativ direkt, was zeigt, dass das eigentlich auch überhaupt nicht innerhalb der Gilde kommuniziert worden ist, sondern de facto ein Posting oder eine Entscheidung von wenigen, wo man gucken muss. Und wie es anders gehen kann, zeigt Eckernförde beispielsweise, wo irgendwie innerhalb der, die also alle EinzelhändlerInnen oder viele EinzelhändlerInnen praktisch Positionierungen gegen rechts, gegen die AfD in ihre Schaufenster gehangen haben und unter diesem Motto Gesicht zeigen und sich da ganz klar positioniert haben oder auch weiter positionieren. Und das gibt es ja auch in anderen Städten, was weiß ich, kein Bier für Nazis von irgendwelchen Gastronomen und so weiter und so fort, kein Bier für die AfD. Das würde ich mir wünschen als Haltung der EinzelhändlerInnen.
1: Das ist doch mal ein Schlusswort. Vielen Dank, Thorsten, für deine Zeit und das Gespräch. Wir machen jetzt ein bisschen weiter mit Musik in unserem Beitrag und dann folgt nochmal das Schlusswort von uns.
2: Ja, vielen Dank nochmal.

Das war ein Kommentar der Schlaglichtredaktion zu der Flensburger Gilde und der AfD. Wir sind offen für Kommentare und Anregungen. Die könnt ihr gerne an schlaglicht@radio-fratz.de schicken. Ansonsten bedanken wir uns für das Gespräch beim Beratungsteam gegen Rechtsextremismus hier in Flensburg und wünschen euch jetzt ganz viel Spaß weiter im Programm. Die Flensburger Gilde, die wir versucht haben, über die Geschäftsmailadressen des Vorstandes, den wir noch herausfinden konnten, zu erreichen, hat leider auf unsere Anfrage nicht geantwortet. Deswegen findet sich hier in dieser Sendung keine Position, die direkt von der Flensburger Gilde kommt. Die musikalischen Beiträge dieser Sendung waren in der Reihenfolge, in der sie auch abgespielt wurden, einmal Ode an den Horst von Systemabsturz, Kai Makamin Kislere, ich hoffe, ich habe es richtig ausgesprochen, von Alten Gün, Memories von Miles Bullen und Ich bin motiviert von Lulu und die Einhornfarm.

0: der Typ war echt ein Arschloch, der wollte mich behandeln.
1: Ja, ja, natürlich. Wissen Sie, was ich glaube? Sie haben ein Autoritätsproblem. Schauen Sie, Herr Keller, bei der heutigen Wirtschaftslage kann man sich nun mal als Angestellter nichts mehr erlauben. Da muss man lernen, auch mal die Klappe zu halten.

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ihr euch da? 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